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80er, 90er Megamix-Hit laut Schlagzeug, Bass, Gitarre und Gesang. Wir sind Mr. Big mit To Be With You im 80er, 90er Megamix.

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Bass. Gitarre. Und Gesang. Hier sind Men at Work mit Down Under im 80er, 90er Megamix.

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Hier ist Ray Parker Jr. mit Ghostbusters im 80er, 90er Megamix.

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6: Mit Martina Steidl. Ein Viertel der österreichischen Bevölkerung raucht Zigaretten. Dazu kommen noch andere Nikotinprodukte wie E-Zigaretten, Tabakerhitzer oder Nikotinbeutel. Gerade bei den Jungen sind diese kleinen Beutel sehr beliebt. Deshalb rückt sie die Weltgesundheitsorganisation auch in den Fokus des heutigen Weltnichtrauchertags. Gerade die Kombination der Produkte verstärkt die Sucht oft noch, warnt die Suchtpräventionsstelle Vivid. Wer mit Nikotin aufhören will, kann sich zum Beispiel Hilfe beim Rauchfreitelefon holen. Die Spritpreisbremse wird verlängert, aber angepasst. Der bisherige Eingriff in die Gewinnspannen der Tankstellen läuft mit Ende Mai aus. Die Senkung der Mineralölsteuer wird aber im Juni fortgesetzt und soll Benzin und Diesel um rund 1,1 Cent pro Liter günstiger machen. Zusätzlich gilt bis Ende August eine sogenannte Preisruntergarantie. Sinkende Großhandelspreise müssen damit künftig rasch an die Autofahrer weitergegeben werden. In Malta beginnt in der Früh die Stimmenauszählung nach den gestrigen Parlamentswahlen. Umfragen haben klar für eine Wiederwahl der sozialdemokratischen Regierungspartei von Premier Robert Abela gesprochen. Er hat die Wahl knapp ein halbes Jahr vorgezogen, um das kleinste EU-Land durch eine drohende Energiekrise führen zu können. Erste Ergebnisse soll es zum Mittag geben. Fußball Paris Saint-Germain hat zum zweiten Mal in Folge die Champions League gewonnen. Die Franzosen haben sich schließlich im Elfmeterschießen mit 4:3 gegen den englischen Meister Arsenal durchgesetzt. Bei den Siegesfeiern in Paris ist es allerdings auch zu Ausschreitungen gekommen. Hunderte Menschen wurden landesweit festgenommen. Rund 8000 Polizisten waren alleine in der französischen Hauptstadt im Einsatz.

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8: Mit Martina Steidl. Dem heimischen Verfassungsschutz ist ein Schlag gegen den islamistischen Extremismus gelungen. Einschlägige Netzwerke wurden nachhaltig geschwächt, heißt es von der Direktion Staatsschutz und Nachrichtendienst. 6 Personen im Alter zwischen 14 und 45 Jahren wurden festgenommen, darunter auch ein 16 Jahre altes Mädchen. Bei insgesamt 14 Hausdurchsuchungen wurden Handys, Datenträger, Klapp- und Kampfmesser und auch Dokumente sichergestellt. Die Spritpreisbremse wird verlängert, aber angepasst. Der bisherige Eingriff in die Gewinnspannen der Tankstellen läuft mit Ende Mai aus. Die Senkung der Mineralölsteuer wird aber im Juni fortgesetzt und soll Benzin und Diesel um rund 1,1 Cent pro Liter günstiger machen. Zusätzlich gilt bis Ende August eine sogenannte Preisruntergarantie. Sinkende Großhandelspreise müssen damit künftig rasch an die Autofahrer weitergegeben werden. Etwa ein Viertel der österreichischen Bevölkerung raucht Zigaretten, dazu kommen andere Nikotinprodukte wie E-Zigaretten oder Nikotinbeutel. Gerade bei den Jungen sind diese kleinen Beutel sehr beliebt, deshalb rückt sie die Weltgesundheitsorganisation auch in den Fokus des heutigen Weltnichtrauchertags. Waltraud Posch von der Suchtpräventionsstelle Vivid.
9: Viele kombinieren konventionelle Zigarette mit E-Zigarette oder in manchen Situationen dann zum Beispiel Nikotinbeutel. Das ist sehr situationsabhängig. Da geht mir der Akku von der E-Zigarette aus, na dann rauche ich halt doch einmal eine konventionelle Zigarette. Oder ich bin in einer Situation, wo ich gar nicht rauchen kann, dann konsumieren viele Menschen Nikotinbeutel.
8: Wer mit dem Rauchen oder auch mit Nikotinbeuteln aufhören will, kann sich Unterstützung vom Rauchfreitelefon holen. Die Nummer findet man online unter rauchfrei.at oder auch auf jeder Zigarettenpackung. Fußball Paris Saint-Germain hat zum zweiten Mal in Folge die Champions League gewonnen. Die Franzosen haben sich schließlich im Elfmeterschießen mit 4:3 gegen den englischen Meister Arsenal durchgesetzt. Bei den Siegesfeiern in Paris ist es allerdings auch zu Ausschreitungen gekommen. Hunderte Menschen wurden landesweit festgenommen. Rund 8000 Polizisten waren alleine in der französischen Hauptstadt im Einsatz.

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10: Mit Martina Steidl. Dem heimischen Verfassungsschutz ist ein Schlag gegen den islamistischen Extremismus gelungen. Einschlägige Netzwerke wurden nachhaltig geschwächt, heißt es von der Direktion Staatsschutz und Nachrichtendienst. 6 Personen im Alter zwischen 14 und 45 Jahren wurden

0: festgenommen, darunter auch ein 16 Jahre altes Mädchen. Bei insgesamt 14 Hausdurchsuchungen wurden Handys, Datenträger, Klapp- und Kampfmesser und auch Dokumente sichergestellt. Etwa ein Viertel der Bevölkerung in Österreich raucht Zigaretten oder konsumiert andere Rauchwaren wie E-Zigaretten oder Nikotinbeutel. Die Krebshilfe warnt anlässlich des heutigen Weltnichtrauchertags vor einer Nikotinsucht in neuer Form. Das kann Waltraud Posch von der Suchtpräventionsstelle Vivid bestätigen.
1: Der Einstieg findet später statt, also das heißt, es gibt weniger Jugendliche, die Nikotin konsumieren im Vergleich zu früheren Jahrzehnten, aber viel mehr junge Erwachsene, die damit beginnen. Und es hat sich verändert, dass die Menschen weniger konventionelle Zigarette konsumieren, dafür deutlich mehr andere Nikotinprodukte.
0: Die Hälfte jener, die täglich rauchen, will auch damit aufhören. Unterstützung bietet unter anderem das Rauchfrei-Telefon. Die Nummer findet man online unter rauchfrei.at oder auch auf jeder Zigarettenpackung. Nach dem Hunter-Virus-Ausbruch auf der Hondius gilt das niederländische Kreuzfahrtschiff nun als gesäubert und desinfiziert. Das Schiff darf wieder in See stechen, meldet die Gesundheitsbehörde von Rotterdam. Ab dem 13. Juni wird die Hondius auch wieder für Kreuzfahrten eingesetzt. 3 Passagiere waren durch das Virus gestorben. Seit dem 18. Mai liegt das Schiff im Hafen von Rotterdam. In Malta beginnt in der Früh die Stimmenauszählung nach den gestrigen Parlamentswahlen. Umfragen haben klar für eine Wiederwahl der sozialdemokratischen Regierungspartei von Premier Robert Abela gesprochen. Er hat die Wahl knapp ein halbes Jahr vorgezogen, um das kleinste EU-Land durch eine drohende Energiekrise führen zu können. Erste Ergebnisse soll es zum Mittag geben. Tennis. Anastasia Potapova hat bei den French Open sensationell das Achtelfinale erreicht. Die 25-jährige Neo-Österreicherin hat Titelverteidigerin Coco Gauff aus den USA nach gut 2,5 Stunden in 3 Sätzen besiegt. Nächste Gegnerin der Weltranglisten 30. ist ihre frühere Landsfrau Anna Kalinskaya aus Russland.

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7: Mit Hannes Haab. Das ist überraschend gekommen. Die Versicherungsanstalt öffentlicher Bediensteter Eisenbahnen und Bergbau, die BVAEB, verdoppelt schon ab morgen den Selbstbehalt von 10% auf 20%. Ein überfallsartiges Verschlechtern der Leistungen, kritisieren die Grünen. Martina Steidl.
8: Auf der Website der BVAEB ist seit Freitagnachmittag von der Erhöhung des Selbstbehalts zu lesen. Die Hauptversammlung habe diesen Schritt beschlossen, um trotz der angespannten Budgetsituation das Leistungsniveau auch in Zukunft sicherstellen zu können, heißt es in der Mitteilung. Für Versicherte und Familien mit geringem Einkommen gibt es nach wie vor die Möglichkeit zur Befreiung oder auch zur Nachsicht beim Selbstbehalt. Das ist keine Art, mit Versicherten umzugehen, kritisieren die Grünen. Eine rechtzeitige Information wäre das Mindeste gewesen.
7: Vor 10 Jahren noch ist der Selbstbehalt beim Arztbesuch von 20% auf 10% halbiert worden, um die Versicherten zu entlasten. Dem heimischen Verfassungsschutz ist ein Schlag gegen den islamistischen Extremismus gelungen. Einschlägige Netzwerke wurden nachhaltig geschwächt, heißt es von der Direktion Staatsschutz und Nachrichtendienst. 6 Menschen im Alter zwischen 14 und 45 Jahren wurden festgenommen, darunter auch ein 16 Jahre altes Mädchen. Bei insgesamt 14 Hausdurchsuchungen wurden Handys, Datenträger, Klapp- und Kampfmesser und Dokumente sichergestellt. Mehrere tausend Menschen haben gestern auf der Brenner Autobahn gegen die hohe Verkehrsbelastung protestiert. Sie haben mehr Lärmschutz entlang der Autobahn und auch eine Entlastung der betroffenen Gemeinden gefordert. Das befürchtete Verkehrschaos ist trotz der Vollsperre des Brennerkorridors für den Transitverkehr aber ausgeblieben. Über dem Nordosten der USA ist ein Meteor mit Kurs auf die Erde explodiert. Der Feuerball hat auch für laute Knallgeräusche gesorgt. Die Raumfahrtagentur NASA hat die freigesetzte Energie auf 300 Tonnen TNT geschätzt. In den sozialen Medien melden US-Nutzer, dass durch die Explosion in einer Höhe von rund 64 Kilometern ihre Häuser gewankt hätten.
1: Das Wetter im Ländle.
9: Hebt euch nach Hohenems und nach Doorn, da hat es jetzt 21 Grad. In Frasthans beim Bahnhof, da messen wir 22. Über den Tag, da wird es auf jeden Fall sommerlich. Zum Abend hin, da regnet es dann weit verbreitet. Der 3-Tage-Trend. In den kommenden Tagen, da regnet es auch immer wieder und damit kühlt es auch wieder ab. Bis zum Mittwoch sind es dann nur noch maximal 20 Grad.
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9: Da schaut's gut aus, ihr habt freie Fahrt.

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11: Mit Hannes Haab. Die Spritpreisbremse wird verlängert, fällt aber deutlich geringer aus. Eine Ankündigung, die gestern quasi in letzter Minute von der Regierung gekommen ist. Heute wäre die Spritpreisbremse ausgelaufen. Die neue Regelung ruft aber auch viel Kritik hervor. Martina Steidl.
12: Der bisherige Eingriff in die Gewinnspannen der Tankstellen fällt ja weg. Die Regierung verschont die Ölmultis und nimmt von den vielen, heißt es da etwa von den Grünen, die einen Umfaller der SPÖ sehen. Die FPÖ wirft der Regierung eine halbherzige Spritpreispolitik vor. Das sei keine Entlastung, sondern ein Verhöhnen jener, die täglich auf ihr Auto angewiesen seien. Und die Umweltschutzorganisation WWF sieht die Dreierkoalition grundsätzlich auf dem falschen Weg. Man müsse endlich ganz von fossiler Energie wegkommen.
11: Die Mineralölsteuer wird auch im Juni reduziert. Benzin und Diesel sollen um rund 1,7 Cent pro Liter günstiger sein. Zusätzlich gilt bis Ende August eine sogenannte Preisruntergarantie. Sinkende Großhandelspreise müssen damit künftig rasch an die Autofahrer weitergegeben werden. In Oberösterreich haben kurze, aber heftige Gewitter die Feuerwehren beschäftigt. An die 5000 Feuerwehrleute sind gestern im Einsatz gewesen. Rund 400 Mal haben die Menschen im ganzen Bundesland die Feuerwehr angerufen, sagt uns der Landesfeuerwehrverband. Die Florianis haben umgestürzte Bäume weggeräumt oder Keller ausgepumpt. Am stärksten betroffen waren die Bezirke Ried, Welsland, Kirchdorf und Grieskirchen. Die Versicherungsanstalt öffentlicher Bediensteter, Eisenbahnen und Bergbau verdoppelt den Selbstbehalt von 10% auf 20% und das schon ab morgen, so die knappe Mitteilung auf der Homepage. Für Versicherte und Familien mit geringem Einkommen gibt es nach wie vor die Möglichkeit zur Befreiung oder auch zur Nachsicht beim Selbstbehalt. Ein überfallsartiges Verschlechtern der Leistungen kritisieren die Grünen. Ein Viertel der österreichischen Bevölkerung raucht Zigaretten. Dazu kommen noch andere Nikotinprodukte wie E-Zigaretten, Tabakerhitzer oder Nikotinbeutel. Gerade bei den Jungen

0: sind die kleinen Beutel sehr beliebt. Deshalb rückt sie die WHO in den Fokus des heutigen Weltnichtrauchertags. Gerade die Kombination der Produkte verstärkt die Sucht oft noch, warnt die Suchtpräventionsstelle Vivid. Wer mit Nikotin aufhören will, kann sich zum Beispiel Hilfe beim Rauchfreitelefon holen.
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2: 24 Grad hat es in Meiningen gemessen beim Pfarrhof und 23 Grad melden uns Stallaer und Lochau. Zum Abend hin, da wird es dann nass im Ländle, es regnet und gewittert weit verbreitet. In der Nacht dauert es mitunter sogar stürmisch, der 3-Tage-Trend. Nass dann auch der Start in den Montag. Zum Nachmittag kann sich da die Sonne dann aber wieder durchsetzen. Und am Dienstag und Mittwoch bleibt es oft beim Wolken-Sonne-Mix, aber auch da sind immer wieder mal Regenschauer und sogar Gewitter mit dabei.
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2: Es ist ruhig auf Vorarlbergstraßen, ihr kommt zügig voran. Gute Fahrt.

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6: Mit Hannes Harp. Den früheren burgenländischen Landeshauptmann Hans Nissel reizt die Hofburg. Er überlegt, bei der Bundespräsidentenwahl 2028 als überparteilicher Kandidat anzutreten. Nach seinem Ausscheiden aus der Landespolitik 2019 wurde der bald 75-jährige Präsident von Sport Austria. Schockiert hat Hans Nissel einige Rote, als er 2015 im Burgenland ein Tabu gebrochen hat und mit den Freiheitlichen eine Koalition gebildet hat. Als Bundespräsident würde er auch einen von der FPÖ gestellten Bundeskanzler angeloben, kündigt er nun an. Die Spritpreisbremse wird verlängert, fällt aber deutlich geringer aus. Die neue Regelung sorgt aber auch für viel Kritik. Der bisherige Eingriff in die Gewinnspannen der Tankstellen fällt ja weg. Die Regierung verschont die Ölmultis und nimmt von den vielen, heißt es da etwa von den Grünen, die einen Umfaller der SPÖ sehen. Die FPÖ wirft der Regierung eine halbherzige Spritpreispolitik vor. Die Umweltschutzorganisation WWF sieht die Dreierkoalition grundsätzlich auf dem falschen Weg. Man müsse endlich ganz von fossiler Energie wegkommen. Im Tiroler Ötztal ist ein Jäger aus Italien bei der Sicherung eines Jägersteigs in Längenfeld etwa 40 Meter abgestürzt. Der 61-Jährige wurde noch ins LKH Innsbruck geflogen, ist dort aber seinen schweren Verletzungen erlegen. Der Mann war gemeinsam mit zwei österreichischen Jägern in dem felsigen Gelände unterwegs. Sie haben sofort Hilfe angefordert. In Rom haben ausgebüxte Pferde für einen Polizeigroßeinsatz in der Nacht gesorgt. Dutzende Pferde sind über eine stark befahrene Straße galoppiert. Sie waren bei den Vorbereitungen für eine Parade nächste Woche wegen explodierender Feuerwerkskörper in Panik geraten. Zum Glück ist es bei Sachschäden und leichten Verletzungen geblieben.
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7: Ja, Wetterfühlige spüren es schon längst. Das Wetter schlägt nämlich um. Gerade im Unterland und im Rheintal regnet es schon nachmittags, also spätnachmittags. Stellenweise ist sogar Starkregen mit dabei. 24 Grad hat jetzt ein Schneepfau beim Dorfbrunnen. 26 sind es in Sateins und 25 Grad meldet uns Schruns. Unruhig dann auch heute Nacht. Es regnet und gewittert auch da immer wieder mal. Und laut dem 3-Tage-Trend geht es dann auch nass in dem Montag los. Über den Tag schafft es dann aber die Sonne wieder hervor. Ja, und wechselhaft dann auch der Dienstag und Mittwoch.
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7: Ihr habt freie Fahrt. Kommt gut und sicher an euer Ziel.
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15: Mit Hannes Harp. Die Dreierkoalition um ÖVP, SPÖ und NEOS ist sich weiter uneins, wie die Wehrpflicht künftig aussehen soll. Die SPÖ plädiert nun für einen Plan der Mitte. Der Wehrdienst soll dabei mit 6 Monaten gleich lang bleiben wie bisher, aber er soll attraktiver werden. Martina Steidl.
16: Ein längerer Wehrdienst allein mache ihn noch nicht besser, sagt SPÖ-Wehrsprecher Robert Leimer. Die jungen Männer sollen vor allem durch zusätzliche Qualifikationen profitieren, die für das spätere Leben angerechnet werden. Das von der Wehrdienstkommission vorgeschlagene 8+2-Modell wäre ein harter Einschnitt in das Leben österreichischer Familien. Die SPÖ befürchtet, dass sich das auf Ausbildung, Arbeit und die Wirtschaft auswirkt. Die Sozialdemokraten sprechen nun von einem 6+2-Modell. Verpflichtende 2-monatige Übungen sollen speziell die Miliz stärken.

0: Beim Zivildienst schlagen die Roten ein 9+2-Modell vor. Die Zivildiener sollen ebenfalls für bis zu 2 Monate verpflichtende Übungen absolvieren, um den Zivilschutz im Krisenfall zu stärken, wie es heißt. Den früheren burgenländischen Landeshauptmann Hans Nissl reizt die Hofburg. Er überlegt, bei der Bundespräsidentenwahl 2028 als überparteilicher Kandidat anzutreten. Nach seinem Ausscheiden aus der Landespolitik 2019 wurde der bald 75-jährige Präsident von Sport Austria. Als Bundespräsident würde er auch einen von der FPÖ gestellten Bundeskanzler angeloben, kündigte er nun an. Eine ukrainische Kampfdrohne soll das von Russland kontrollierte Kernkraftwerk Saporischschja getroffen haben. Die internationale Energiebehörde ist besorgt und verlangt Zugang zu der Turbinenhalle, die ein Loch in der Wand haben soll. Angriffe auf Atomanlagen seien ein Spiel mit dem Feuer, heißt es. Das ukrainische Militär dementiert, dass es eine ukrainische Drohne war, die das AKW getroffen haben soll. Grazer Sicherheitsforscher haben einen neuen Weg gefunden, wie Webseiten die Nutzer unauffällig ausspionieren können. Frost heißt die neue Spionagemethode, die Forscher an der TU Graz entdeckt haben. Dabei reicht es, dass manipulierte Webseiten allein durch das Aufrufen im Browser herausfinden können, welche anderen Internetseiten oder Programme ein Nutzer gerade offen hat. Hinweise, dass diese Methode bereits von Angreifern verwendet wird, gibt es aber noch keine, sagen die Forscher.
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2: Bei euch in Zwischenwasser hat es jetzt 26 Grad, in Hörbrand 27 und in Thüringer Berg beim Sennereiladen, da messen wir 25 Grad. Es ziehen immer mehr Wolken rein, am späteren Nachmittag geht's dann los mit Regen und Gewitter. Der 3-Tage-Trend, nass dann anfangs auch der Montag, über den Tag trocknet's ab, bis zum Mittwoch sind dann auch noch einige Regenschauer mit dabei.
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2: Der Blick auf Vorarlbergstraßen und da schaut's gut aus. Ihr kommt zügig voran.

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11: Mit Hannes Harp. Ein Thema, das nach wie vor heiß diskutiert wird, ist das Social-Media-Verbot für Kinder. Die Regierung will, dass Jugendliche erst ab 14 Plattformen wie TikTok oder Instagram nutzen dürfen. Mittlerweile gibt es einen relativ konkreten Zeitplan, sagt Digitalstaatssekretär Alexander Pröll.
12: Wir versuchen, den Zeitplan einzuhalten. Wir haben versprochen, dass wir im Juni quasi die Begutachtung starten werden. Da bin ich optimistisch, dass wir es auch tatsächlich hinbekommen werden. Idee wäre dann im Herbst quasi zu beschließen im Parlament und in weiterer Folge dann ab Anfang 27 das Verbot auch gesetzlich zu verankern.
11: Das Verbot soll für alle Plattformen gelten, die süchtig machende Algorithmen einsetzen, heißt es. Technisch noch nicht restlos geklärt ist die Frage, wie das Alter überprüft werden soll. Die Dreierkoalition um ÖVP, SPÖ und NEOS ist sich weiter uneins, wie die Wehrpflicht künftig aussehen soll. Die SPÖ plädiert nun für einen Plan der Mitte. Der Wehrdienst soll dabei mit 6 Monaten gleich lang bleiben wie bisher. Attraktiver soll der Dienst aber für die jungen Männer durch zusätzliche Qualifikationen werden, die für das spätere Leben angerechnet werden. Beim Zivildienst schlagen die Roten ein 9+2 Modell vor. Die Zivildiener sollen ebenfalls für bis zu 2 Monate verpflichtende Übungen absolvieren, um den Zivilschutz im Krisenfall zu stärken, wie es heißt. Dem heimischen Verfassungsschutz ist ein Schlag gegen den islamistischen Extremismus gelungen. Einschlägige Netzwerke wurden nachhaltig geschwächt, heißt es von der Direktion Staatsschutz und Nachrichtendienst. 6 Menschen im Alter zwischen 14 und 45 Jahren wurden festgenommen, darunter auch ein

0: 16 Jahre altes Mädchen. Bei insgesamt 14 Hausdurchsuchungen wurden Handys, Datenträger, Klapp- und Kampfmesser und Dokumente sichergestellt. Fußball. Adi Hütter gibt ein Comeback als Trainer bei Eintracht Frankfurt. Das hat der Deutsche Fußball-Bundesliga-Verein auf Social Media gepostet. Der 56-jährige Vorarlberger übernimmt zum zweiten Mal als Trainer, nachdem er die Frankfurter bereits von 2018 bis 2021 erfolgreich gecoacht hat. Hütter hat einen Vertrag bis 2029 unterschrieben.
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2: Geht's euch nach Schopernau, da hat's gerade 26 Grad, Klaus meldet 28 und in Gaschurn bei der Pfarrkirche messen wir 25 Grad. Ja, spätestens zum Abend hin wird's dann nass im Ländle, es ziehen auch Gewitter durch und die Nacht selber verläuft dann stellenweise sogar stürmisch. Der 3-Tage-Trend. In den kommenden Tagen, da regnet's dann immer wieder mal und auch Gewitter mischen mit und damit wird's auch kühler, bis zum Mittwoch sind's dann maximal 20 Grad.
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2: Da schaut soweit gut aus, ihr kommt zügig voran.

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6: Mit Hannes Harp. Damit private Fernseh- und Radiosender Gratisprogramm anbieten können, braucht es ordentlich Unterstützung von der Regierung. Vor allem, weil die Sender immer weniger mit Werbung verdienen. Medienminister Babler will mit einer neuen Medienförderung ab 2028 besonders den Journalismus schützen. Dafür könnten etwa die Einnahmen aus der Digitalsteuer verwendet werden.
7: Ja, Gerhard Kamaschel in diesen Fragen. Wichtig ist, dass wir aufstellen, dass es Unterstützung gibt und gleichzeitig auch den großen politischen Kampf führen, nämlich in der Ungleichgewichtung, die die klassischen Medien, egal ob öffentlich-rechtlich oder privat, führen müssen gegen die großen Big-Tech-Konzerne, die in Zukunft, wenn wir da nicht Regulatorien schaffen, auch bestimmen werden.
6: Für die Förderung heimischer Filmproduktionen ist außerdem eine Streaming-Abgabe von insgesamt 12% für Musik- und Videostreaming-Anbieter geplant. Die würde die Privatsender aber hart treffen, kritisiert die Wirtschaftskammer. Ein Thema, das nach wie vor heiß diskutiert wird, ist das Social-Media-Verbot für Kinder. Die Regierung will, dass Jugendliche erst ab 14 Plattformen wie TikTok oder Instagram nutzen dürfen. Das Verbot soll für alle Plattformen gelten, die süchtig machende Algorithmen einsetzen, heißt es. Technisch noch nicht restlos geklärt ist die Frage, wie das Alter überprüft werden soll. Digitalstaatssekretär Alexander Pröll sagt, dass die Regierung im kommenden Monat Juni die Begutachtung starten will, sowie das Gesetz noch im Herbst im Nationalrat beschlossen werden soll. Nach einer Messerstecherei in der Nacht auf heute in Wien hat die Polizei einen 19-Jährigen geschnappt. Der Mann soll 4 Menschen niedergestochen haben. Ein 22-Jähriger ist dabei lebensgefährlich verletzt worden, sagt uns die Polizei. Die Männer sind davor zusammen in einem Lokal gewesen. Dann dürfte ein Streit eskaliert sein. Ein Rekordtreffen mit fast 2000 Sullivans hat es in Irland gegeben. Zusammen haben es die Teilnehmerinnen und Teilnehmer mit dem Nachnamen O'Sullivan oder

O'Sullivan ins Guinness-Buch der Rekorde geschafft. Dafür sind Menschen aus aller Welt in den Südwesten Irlands gereist. Den letzten Rekord hat bisher ein Gallagher-Treffen mit fast 1500 Teilnehmern gehalten. Der Organisator des Sullivan-Rekordfamilientreffens hat gleichzeitig von den Gallaghers einen neuen Rekordversuch gefordert.

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14: Mit Hannes Harp. So gut wie alle Österreicherinnen und Österreicher nutzen inzwischen digitale Medien und 8 von 10 schätzen ihre digitalen Fähigkeiten auch als hoch ein. Oft eine Selbstüberschätzung, zeigt eine Studie der Rundfunk- und Telekom-Regulierungsbehörde RTR. Auch beim Erkennen von Falschnachrichten ist noch viel Luft nach oben. Es gibt da durchaus Unterschiede beim Umgang mit Nachrichten aus dem Internet zwischen den Altersgruppen, sagt einer der Studienautoren Dimitri Brandner.
15: Die älteren Teilnehmenden folgen der Idee, dass sie Institutionen, journalistischen Institutionen vertrauen können, während jüngere Teilnehmende, je jünger sie sind, eher mehrheitsorientiert sind. Die vertrauen nicht Institutionen, die vertrauen der Mehrheit.
14: Das zeigt, wie wichtig Medienbildung an den Schulen ist, steht in der Studie. Ein 14-jähriges Mädchen ist gestern in Wien-Floridsdorf mit Verletzungen im Gesicht und am Hals vor einer Trafike aufgefunden worden. Die Jugendliche hat der Polizei gesagt, dass sie ihr Freund unter anderem gewürgt hat. Die Polizei hat daraufhin einen 30-jährigen Mann festgenommen. In Malta schaut es nach einem Wahlsieg der regierenden Labour-Partei aus. Das haben erste Hochrechnungen gezeigt. Regierungschef Robert Abela hat im Vormonat April vorgezogene Parlamentswahlen ausgerufen, damit seine Regierung ein neues Mandat bekommt, um Malta in geopolitischen Krisen zu schützen. Wie es heißt, Malta ist stark von Importen abhängig. Ein Vogel hat in der Nacht den Bahnverkehr rund um St. Pölten komplett lahmgelegt. Das Tier ist gegen 21 Uhr in eine Schaltanlage geflogen und hat für einen Kurzschluss gesorgt. Dadurch sind die Züge mehrere Stunden lang stillgestanden. Damit die festsitzenden Fahrgäste weiterreisen konnten, haben die ÖBB Ersatzbusse organisiert. Erst gegen 1:30 in der Früh haben Techniker die Störung wieder behoben.

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7: Mit Hannes Harp. Hitzewellen und Überschwemmungen. Jedes vierte Unternehmen im deutschsprachigen Raum ist bereits heute von den Folgen der Klimakrise betroffen. Das zeigt eine neue Analyse der Hochschule Luzern. Ein Viertel der Firmen hat den Schweizer Forschern gesagt, dass ihr Geschäftsmodell aktuell von der Klimakrise betroffen sei. Extremwetter wie Stürme, Hitzewellen oder Überschwemmungen machen vor allem den Produktionsstandorten oder Lieferketten zu schaffen, steht in der Umfrage. Israels Armee hat bei ihrer Bodenoffensive im Libanon die Burg Beaufort eingenommen. Die mittelalterliche Kreuzritterburg auf einer strategisch wichtigen Anhöhe ist ein Zwischenerfolg im Kampf gegen die islamistische Hisbollah-Miliz, heißt es. Gleichzeitig hat die Armee die Menschen im Süden des Libanon aufgerufen, sich in Sicherheit zu bringen. Nach den Angriffen der Israelis hat Frankreich eine Dringlichkeitssitzung des UNO-Sicherheitsrats gefordert. Damit private Fernseh- und Radiosender gratis Programm anbieten können, braucht es ordentlich Unterstützung von der Regierung. Vor allem, weil die Sender immer weniger mit Werbung verdienen. Denn besonders große US-Digitalkonzerne dominieren den Werbemarkt immer stärker. Medienminister Babler will mit einer neuen Medienförderung ab 2028 besonders den Journalismus schützen. Dafür könnten etwa die Einnahmen aus der Digitalsteuer verwendet werden. So gut wie alle Österreicherinnen und Österreicher nutzen inzwischen digitale Medien und 8 von 10 schätzen ihre digitalen Fähigkeiten auch als hoch ein. Oft eine Selbstüberschätzung zeigt eine Studie der Rundfunk- und Telekom-Regulierungsbehörde RTR. Auch beim Erkennen von Falschnachrichten ist noch viel Luft nach oben. Das zeigt, wie wichtig Medienbildung an den Schulen ist, steht in der Studie.

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2: Mit Hannes Harp. Immer öfter greifen die Österreicherinnen und Österreicher neben herkömmlichen Zigaretten auch zu E-Zigaretten oder Nikotinbeuteln, oft auch in Kombination, sagt uns Waltraud Porsch von der Suchtpräventionsstelle Vivid zum heutigen Welt-Nichtrauchertag.
3: Circa ein Viertel der Bevölkerung raucht Zigaretten in Österreich und dazu kommen noch die sonstigen Nikotinprodukte, die auch sehr häufig in Kombination miteinander oder mit der Zigarette konsumiert werden. Das sind zum Beispiel E-Zigarette, Nikotinbeutel, Tabakerhitzer.
2: Gerade bei jungen Menschen sind die kleinen Nikotinbeutel sehr beliebt. Aus diesem Grund stellt sie die Weltgesundheitsorganisation WHO heuer in den Fokus. Rund um die Neugestaltung der Wehrpflicht will die SPÖ einen Plan der Mitte. Die bisherigen 6 Monate Wehrdienst sollen erhalten bleiben, 2 Monate Milizübungen sollen aber dazukommen. Der Wehrdienst soll auch mit möglichen Zusatzqualifikationen attraktiver werden. Die ÖVP findet die Bewegung in der Debatte gut, appelliert aber daran, dem Rat der Expertenkommission zu folgen, die ein Modell 8+2 vorgeschlagen hat, also den Wehrdienst zu verlängern. Die Spritpreisbremse wird verlängert, fällt aber deutlich geringer aus. Die neue Regelung sorgt aber auch für viel Kritik. Der bisherige Eingriff in die Gewinnspannen der Tankstellen fällt weg. Die Regierung verschont hier die Ölmultis und nimmt von den vielen, heißt es etwa von den Grünen, die einen Umfaller der SPÖ sehen. Die Umweltschutzorganisation WWF kritisiert, dass man endlich ganz von fossiler Energie wegkommen müsse. Hitzewellen und Überschwemmungen. Jedes 4. Unternehmen im deutschsprachigen Raum ist bereits heute von den Folgen der Klimakrise betroffen. Das zeigt eine neue Analyse der Hochschule Luzern. Ein Viertel der Firmen hat den Schweizer Forschern gesagt, dass ihr Geschäftsmodell aktuell von der Klimakrise betroffen sei. Extremwetter wie Stürme, Hitzewellen oder Überschwemmungen machen vor allem den Produktionsstandorten oder Lieferketten zu schaffen, steht in der Umfrage.
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Hier ist Queen mit I Want to Break Free im 80er, 90er Megamix.

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1: Mit Hannes Harp. Etwa ein Viertel der österreichischen Bevölkerung raucht Zigaretten. Dazu kommen andere Nikotinprodukte wie E-Zigaretten oder Nikotinbeutel. Gerade bei den Jungen sind die Nikotinbeutel sehr beliebt. Deshalb rückt sie die Weltgesundheitsorganisation WHO in den Fokus des heutigen Weltnichtrauchertags. Wer mit dem Rauchen oder auch mit Nikotin aufhören will, kann sich Hilfe beim Rauchfreitelefon holen, appelliert Waltraud Posch von der Suchtpräventionsstelle Vivid.
2: Ich rate ausdrücklich jeder Person dazu, sich professionelle Unterstützung vom Rauchfreitelefon zu holen, denn das sind die Profis in Österreich, das sind auch die, die auf jeder Zigarettenpackung abgedruckt sind. Und die helfen bei allen Nikotinprodukten.
1: Weitere Infos gibt es auch online unter rauchfrei.at. Dem heimischen Verfassungsschutz ist ein Schlag gegen den islamistischen Extremismus gelungen. Einschlägige Netzwerke wurden nachhaltig geschwächt, heißt es von der Direktion Staatsschutz und Nachrichtendienst. 6 Menschen im Alter zwischen 14 und 45 Jahren wurden festgenommen, darunter auch ein 16 Jahre altes Mädchen. Bei insgesamt 14 Hausdurchsuchungen wurden Handys, Datenträger, Klapp- und Kampfmesser und Dokumente sichergestellt. Den früheren burgenländischen Landeshauptmann Hans Nissl reizt die Hofburg. Er überlegt, bei der Bundespräsidentenwahl 2028 als überparteilicher Kandidat anzutreten. Nach seinem Ausscheiden aus der Landespolitik 2019 wurde der bald 75-jährige Präsident von Sport Austria. Als Bundespräsident würde er auch einen von der FPÖ gestellten Bundeskanzler angeloben, kündigte er nun an. Fußball. Adi Hütter gibt ein Comeback als Trainer bei Eintracht Frankfurt. Das hat der Deutsche Fußball-Bundesliga-Verein auf Social Media gepostet. Der 56-jährige Vorarlberger übernimmt zum zweiten Mal als Trainer, nachdem er die Frankfurter bereits von 2018 bis 2021 erfolgreich gecoacht hat. Hütter hat einen Vertrag bis 2029 unterschrieben.

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0: mit Hannes Harp. 8 von 10 Menschen in Österreich schätzen ihre digitalen Fähigkeiten als hoch ein. Oft eine Selbstüberschätzung, zeigt eine Studie der Rundfunk- und Telekom-Regulierungsbehörde RTR. So gut wie alle Österreicherinnen und Österreicher nutzen inzwischen aber digitale Medien. So ist das Bewusstsein der Menschen für Desinformation hoch. Die Fähigkeiten, damit umzugehen, sind aber nur durchschnittlich. Was es hier braucht, weiß Studienautorin Manuela Grünangerl von der Uni Salzburg.
1: Da braucht es zunächst sehr stark eine Bewusstseinsbildung, also eine Bewusstseinsbildung auch für die Gefahren des digitalen Raumes, wenn eben Wissen, Können, Tun, Zutrauen nicht ganz so zusammenhängt, wie es eben vielleicht im Idealfall zusammenhängen sollte, dass die eigenen Handlungen durchaus auch noch einmal reflektiert werden.
0: Auch beim Erkennen von Falschnachrichten ist noch viel Luft nach oben. Das zeigt, wie wichtig Medienbildung in den Schulen ist, steht in der Studie. Ein Thema, das nach wie vor heiß diskutiert wird, ist das Social-Media-Verbot für Kinder. Die Regierung will, dass Jugendliche erst ab 14 Plattformen wie TikTok oder Instagram nutzen dürfen. Das Verbot soll für alle Plattformen gelten, die süchtig machende Algorithmen einsetzen, heißt es. Technisch noch nicht restlos geklärt ist die Frage, wie das Alter überprüft werden soll. Digitalstaatssekretär Alexander Pröll sagt, dass die Regierung im kommenden Monat Juni die Begutachtung starten will, sowie das Gesetz noch im Herbst im Nationalrat beschlossen werden soll. Etwa ein Viertel der österreichischen Bevölkerung raucht Zigaretten. Dazu kommen andere Nikotinprodukte wie E-Zigaretten oder Nikotinbeutel. Und gerade die Nikotinbeutel sind bei Jungen sehr beliebt. Deshalb rückt sie die Weltgesundheitsorganisation WHO in den Fokus des heutigen Weltnichtrauchertags. Wer mit dem Rauchen oder auch mit Nikotin aufhören will, kann sich Hilfe beim Rauchfreitelefon holen. Die Nummer steht auf jeder Zigarettenpackung. Weitere Infos gibt es auch online unter rauchfrei.at. Ein Rekordtreffen mit fast 2000 Sullivans hat es in Irland gegeben. Zusammen haben es die Teilnehmerinnen und Teilnehmer mit dem Nachnamen O'Sullivan oder Sullivan ins Guinness-Buch der Rekorde geschafft. Dafür sind Menschen aus aller Welt in den Südwesten Irlands gereist. Den letzten Rekord hat bisher ein Gallagher-Treffen mit fast 1500 Teilnehmern gehalten. Der Organisator des Sullivan-Rekordfamilientreffens hat gleichzeitig von den Gallaghers einen neuen Rekordversuch gefordert.

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10: Mit Hannes Harp. Der kommende Monat Juni macht ab morgen wieder als Pride Month auf die Rechte der LGBTQ+-Community aufmerksam. Dazu wird es weltweit viele Veranstaltungen geben. Highlight in Österreich wird die 30. Regenbogenparade in Wien am 13. Juni sein. Auch politische Forderungen werden wieder laut. Diskriminierungsschutz im Privaten oder ein Verbot von Konversionstherapien, um die sexuelle Orientierung zu verändern, fehlen weiterhin. Rund um die Neugestaltung der Wehrpflicht will die SPÖ einen Plan der Mitte. Die bisherigen 6 Monate Wehrdienst sollen erhalten bleiben, 2 Monate Milizübungen sollen aber dazukommen. Der Wehrdienst soll auch mit möglichen Zusatzqualifikationen attraktiver werden. Die ÖVP findet die Bewegung in der Debatte gut, appelliert aber daran, dem Rat der Expertenkommission zu folgen, die ein Modell 8+2 vorgeschlagen hat, also den Wehrdienst zu verlängern. So gut wie alle Österreicherinnen und Österreicher nutzen inzwischen digitale Medien und 8 von 10 schätzen ihre digitalen Fähigkeiten auch als hoch ein. Oft eine Selbstüberschätzung, zeigt eine Studie der Rundfunk- und Telekom-Regulierungsbehörde RTR. Auch beim Erkennen von Falschnachrichten ist noch viel Luft nach oben. Das zeigt, wie wichtig Medienbildung an den Schulen ist, steht in der Studie. Grazer Sicherheitsforscher haben einen neuen Weg gefunden, wie Webseiten die Nutzer unauffällig ausspionieren können. Frost heißt die neue Spionagemethode, die Forscher an der TU Graz entdeckt haben. Dabei reicht es, dass manipulierte Webseiten allein durch das Aufrufen im Browser herausfinden können, welche anderen Internetseiten oder Programme ein Nutzer gerade offen hat. Hinweise, dass diese Methode bereits von Angreifern verwendet wird, gibt es aber noch keine, sagen die Forscher.

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Wir sind Mr. Big mit To Be With You im 80er, 90er Megamix.

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Und Gesang. Hier sind Pink Floyd mit Another Brick in the Wall im 80er, 90er Megamix.

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0: Hier sind OMC mit Haubizza.

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